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1: SPÖ-Chef und Vizekanzler Andreas Babler wird sich Anfang 2027 zurückziehen. Babler sagt gestern Abend, dass er sich freiwillig zurückzieht und das für das Wohl der SPÖ tut. Neuer Vizekanzler wird Finanzminister Markus Materbauer. An der Zusammenarbeit in der Koalition zwischen SPÖ, ÖVP und NEOS soll sich nichts ändern. SPÖ-Chef Andreas Babler wird im Frühjahr auch als Parteivorsitzender der SPÖ zurücktreten. Das kündigte er gestern Abend noch an.

0: Nicht so schön zwischen Vorarlberg und Salzburg. Da regnet es jetzt immer wieder. Viele Wolken, da auch deutlich kühler. Besser ist es zwischen Oberösterreich und dem Burgenland, auch in der Steiermark und in Kärnten. Dabei Sonnenschein am Nachmittag bis zu 24 Grad maximal.
1: Das ist der Wochenstart und der Blick auf Österreichs Straßen. Und es läuft genauso, wie es laufen soll. Gute und vor allem sichere Fahrt.
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3: Schönen Start in die neue Woche wünscht Michael Grohmann. Und damit du es auch so richtig in Schwung kommst, legen wir gleich los mit einer großartigen deutschen Rockband, die am 24. Februar nächstes Jahr das Orpheum in Graz zum Kochen bringen wird. Hier ist das Lumpenpack gemeinsam mit Remote Bondage auf Pirate Radio.
4: Janne!

So klingt Alternative Rock und Pop nonstop am Montagmorgen. Das war Lita hier auf Pirate Radio. Gleich ist es 6:45. In 19 Tagen soll er schon stattfinden. Der Auftakt des Skiweltcup in Sölden. Auch der Marcel Hirscher freut sich schon mega drauf, weil seine Wildcard jetzt wirklich fix ist. Das einzige Problem ist momentan die Piste. Da fehlt es nämlich ordentlich an Schnee. Deswegen wird es Unmengen an Kunstschnee herangekarrt als Unterlage. Allerdings ist das Ganze natürlich heuer ein richtiges Monsterprojekt. Aber ich weiß gar nicht, vielleicht sollten wir uns das gar nicht mehr antun, sondern künftig uns nicht mehr als Skination promoten, sondern, weiß nicht, auf Federball oder sowas umstellen. Ha?

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Das war der Disco-Hit schlechthin. Die Stereo MCs und Connected hier auf Pirate Radio. Einen schönen Start in den Montag wünsche ich dir. Teilweise kannst du heute richtig coole Morgenstimmung erleben. Mit Sonne und ein paar tief hängenden Nebelschwaden dazwischen. Untertags lichtet sich der Nebel aber dann ganz und praktisch überall wird es super sonnig bei 22 Grad. Nur in den Bergen können noch ein paar Regenschauer durchziehen, aber sonst wird es eigentlich recht nett. Sweet.

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Das ist ein Montagmorgen mit Alternative Rock und Pop nonstop. Das ist dein Pirate Radio am Montag und einiges wird neu beim Nova Rock nächstes Jahr. Zum einen kommt ein zusätzlicher Festivaltag hinzu, das heißt 2027 wird es dann von 9. bis 12. Juni stattfinden. Und zum anderen gibt es eine neue Liste, wer alle auftreten wird. Die Toten Hosen, die Smashing Pumpkins, Slash, Faith No More und. Es wird richtig cool.

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1: Viel Bewegung gibt es in der SPÖ. Vizekanzler Andreas Babler will Anfang 2027 zurücktreten. Babler sagt gestern Abend, dass er sich freiwillig zurückzieht und das für das Wohl der SPÖ tut. Der Schritt folgt nach einem Treffen der SPÖ-Landeschefs in Wien. Neuer Vizekanzler wird Markus Materbauer. Der Finanzminister kämpft aktuell aber noch mit einer Krebserkrankung. Eine Zusammenarbeit in der Koalition zwischen SPÖ, ÖVP und NEOS soll sich nichts ändern. Babler hat die Koalitionspartner bereits über den Rücktritt informiert. Babler möchte, auch wenn er künftig nicht mehr Vizekanzler ist, Minister für Wohnen, Kunst, Kultur, Medien und Sport bleiben. SPÖ-Chef Andreas Babler wird im Frühjahr auch als Parteivorsitzender zurücktreten. Vorerst übernehmen Klubobmann Philipp Kucher und Frauenministerin Eva-Maria Holzleitner. Im Frühjahr sollte es dann einen SPÖ-Parteitag geben, wo über die weitere Zukunft abgestimmt wird. Die USA planen neue direkte Gespräche zwischen Russland und der Ukraine über ein Ende des Ukraine-Kriegs. Und das sagt der ukrainische Präsident Volodymyr Zelensky gestern. Die von Washington vermittelten Gespräche sollen noch diesen Oktober stattfinden. Es geht um ein Treffen auf Expertenebene. Bisherige Gesprächsrunden direkt zwischen Russland und der Ukraine haben keinen Durchbruch gebracht. Wo die kommenden Gespräche jetzt im Oktober

0: Und heute gibt es so einen Vorgeschmack auf das verregnete Wetter, was uns dann am Wochenende leider erwarten wird. Heute schon nass in Salzburg, Tirol, Vorarlberg, da wird es auch kühler. Viel, viel schöner, so wie jetzt die letzten Tage auch wird es im Osten. Da gehen sich heute am Nachmittag bei Sonnenschein nochmal 24 Grad aus.
1: Hallo zu euch ins Auto, der Blick auf Österreichs Straßen. Wir sind in Oberösterreich auf der A7 Richtung Westautobahn zwischen Träfling und der Vößbrücke. Dauert es aktuell 20 Minuten länger. Auf der B1 Richtung Linz vor dem Mona-Lisa-Tunnel und auf der B3 Richtung Linz vor der Donaubrücke Mauthausen. Dann geht es zu einer Unfallstelle nach Niederösterreich, A2 Richtung Graz beim Knoten Wiener Neustadt. Ein Unfall im Baustellenbereich mit einem LKW. Auch hier 20 bis 25 Minuten plus einrechnen. Und zum Abschluss noch ein Blick auf die Tangente. Richtung Süden, von Hirschstetten bis zum Knoten Prater, klassischer Frühverkehr, eine Viertelstunde plus. Gute Fahrt!
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3: Wenn schon wieder arbeiten gehen, wenn schon wieder reinstarten in die neue Woche, dann natürlich mit der richtigen Musik. Und diesen Oktober gibt's bei uns immer eine Rockhymne zum Stundenanfang. Und da darf diese Band nicht fehlen. Die White Stripes, gerade erst in die American Rock'n'Roll Hall of Fame aufgenommen. Und jetzt bei uns mit Blue Orchid. Ich bin Michael Grohmann. Schön, dass du Pirate Radio hörst. Yeah.

0: Das ist Pirate Radio Musik, Alternative Rock und Pop nonstop zum Aufstehen an diesem Montag. Gleich ist es 7:15 und endlich kommt wieder ein Konzertfilm in unsere Kinos, sogar im großen IMAX-Format. Ab Mittwoch Queen in Budapest. Und wenn du wissen willst, wer an jedem deiner Klicks im Internet gut verdient und welchen Preis du selbst dafür persönlich quasi zahlst, dann kannst du Social Reckoning anschauen. Läuft ab Donnerstag. Außerdem gibt es noch einen koreanischen Dino-Film mit viel und Bum Bum. Hope heißt der, ist nichts für schwache Nerven. Aber sehen wir uns ehrlich, das ist U-Bahnfahren auch nicht.
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haben am Freitag erst in Linz gespielt in der Stadtwerkstatt. Leber, Musik aus Österreich hier auf Pirate Radio. Und wenn dir taugt, was wir so spielen, sei so gut, sag's weiter, auch den Marktforschern, wenn die dich fragen, welchen Radiosender du hörst. Ich höre Pirate Radio. Wie wird's Wetter heute? Ziemlich nett, auch wenn in der Früh noch ein paar Nebelschwaden rumhängen. Untertags wird's fast überall sonnig, außer in den Bergen, da kann's ein bisschen tröpfeln. Sonst so 22 Grad.

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1: Viel Bewegung gibt es in der SPÖ. Vizekanzler Andreas Babler will Anfang 2027 zurücktreten. Babler sagt gestern Abend, dass er sich freiwillig zurückzieht und das für das Wohl der SPÖ tut. Der Schritt folgt nach einem Treffen der SPÖ-Landeschefs in Wien. Neuer Vizekanzler wird Markus Materbauer. Der Finanzminister kämpft aktuell aber noch mit einer Krebserkrankung. Eine Zusammenarbeit in der Koalition zwischen SPÖ, ÖVP und NEOS soll sich nichts ändern. Babler hat die Koalitionspartner bereits über den Rücktritt informiert. Babler möchte, auch wenn er künftig nicht mehr Vizekanzler ist, Minister für Wohnen, Kunst, Kultur, Medien und Sport bleiben. SPÖ-Chef Andreas Babler wird im Frühjahr auch als Parteivorsitzender zurücktreten. Vorerst übernehmen Clubobmann Philipp Kucher und Frauenministerin Eva-Maria Holzleitner. Im Frühjahr sollte es dann einen SPÖ-Parteitag geben, wo über die weitere Zukunft abgestimmt wird. Frauen in Österreich sollen sich nach einer Fehlgeburt künftig eine sogenannte Trauerzeit nehmen können. Das kündigt Sozialministerin Corinna Schumann an. Ab der 16. Schwangerschaftswoche sollen sich Frauen bei einer Fehlgeburt 4 Wochen lang freistellen lassen können, ab der 20. Woche 8 Wochen lang und ab der 23. Schwangerschaftswoche können sie sich eine Trauerzeit von 16 Wochen nehmen. Finanziert werden soll die Trauerzeit aus dem Familienlastenausgleichsfonds. In Brasilien gibt es Ende Oktober eine Stichwahl um das Präsidentenamt. Der rechte Senator Flávio Bolsonaro, Sohn des früheren Präsidenten Jair Bolsonaro, hat die erste Runde überraschend knapp vor dem linken Amtsinhaber Luiz Inácio Lula da Silva gewonnen. Beide Kandidaten verfehlen aber eine absolute Mehrheit, deswegen gibt es am 25. Oktober eine Stichwahl. Die Wahlen in Brasilien sind deswegen auch für Europa und die ganze Welt wichtig, weil Brasilien ja einen Großteil des Regenwaldes innehat. Der Regenwald gilt als grüne Lunge der Erde und ist enorm wichtig für unsere Luft.
2: Schönen guten Morgen heute am Montag und wenn es nach mir gehen würde, hätte ich gern immer so ein angenehmes Wetter bei Sonnenschein und 24 Grad. So wird es nämlich heute zwischen Oberösterreich und dem Burgenland, auch in der Steiermark und in Kärnten.

0: Folge. Beim Knoten Wiener Neustadt hier dauert es 25 Minuten länger. Und zum Abschluss in der Bundeshauptstadt Tangente Richtung Süden von Hirschstetten bis zum Knoten Prater plus 15 Minuten. Gute Fahrt!
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2: Einen schönen guten Morgen am Montag. Kurz nach 8 ist es. Ich bin Michael Grohmann und gemeinsam fahren wir jetzt wieder in die Arbeit. Egal ob mit den Öffis oder mit dem Auto. Wir legen los mit einer coolen Rockband aus Österreich, die mit uns gemeinsam ja bald unser Pirate Radio Konzert feiern wird. Und zwar nächstes Wochenende. Hier sind Lion Season.

Schönen guten Morgen am Montag, das ist dein Pirate Radio. Gleich ist es 8:45 und einiges los eventmäßig diese Woche. Morgen sind zum Beispiel Voodoo im Loft in Wien, am Mittwoch die Zigaretten und Manic Days im Kramladen. Außerdem Freitag, Samstag das Ernte-Punk-Fest in der Messe Graz und in Innsbruck im Treibhaus. Kannst gemeinsam mit Mother's Cake so richtig abrocken und abfeiern. Die lässigsten Veranstaltungen für den Oktober findest du natürlich wie gewohnt auf unserem Piraten-Event-Kalender. Auf Pirate Radio AT. 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

Eine legendäre Band für deinen Montagmorgen auf dem Weg in die Arbeit. Gogol Bordello hier auf Pirate Radio. Und das Wetter wird heute, mal abgesehen von den Bergen, wo es regnen wird, eigentlich sonst recht nett. Auch wenn jetzt noch ein paar Nebelschwaden rumhängen, die verschwinden dann. Es wird sonnig und wir kriegen so 22 Grad immerhin.

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1: Viel Bewegung gibt es in der SPÖ. Vizekanzler Andreas Babler will Anfang 2027 zurücktreten. Babler sagt gestern Abend, dass er sich freiwillig zurückzieht und das für das Wohl der SPÖ tut. Der Schritt folgt nach einem Treffen der SPÖ-Landeschefs in Wien. Neuer Vizekanzler wird Markus Materbauer. Der Finanzminister kämpft aktuell aber noch mit einer Krebserkrankung. Eine Zusammenarbeit in der Koalition zwischen SPÖ, ÖVP und NEOS soll sich nichts ändern. Babler hat die Koalitionspartner bereits über den Rücktritt informiert. Babler möchte, auch wenn er künftig nicht mehr Vizekanzler ist, Minister für Wohnen, Kunst, Kultur, Medien und Sport bleiben. Die USA planen neue direkte Gespräche zwischen Russland und der Ukraine über ein Ende des Ukraine-Kriegs. Das sagt der ukrainische Präsident Volodymyr Zelensky gestern. Die von Washington vermittelten Gespräche sollen noch diesen Oktober stattfinden. Es geht um ein Treffen auf Expertenebene. Bisherige Gesprächsrunden direkt zwischen Russland und der Ukraine haben keinen Durchbruch gebracht. Wo die kommenden Gespräche jetzt im Oktober

0: Infektionen sind Antibiotika ja bekanntlich unnötig. Die Anwendung von Antibiotika ohne entsprechenden Grund kann auch zu einer Resistenz der Bakterien kommen. Der Bluttest wurde jetzt vor wenigen Tagen beim Europäischen Notfallmedizinkongress vorgestellt.
1: Schönen guten Morgen heute am Montag und das tolle Wetter hat leider ein Ablaufdatum. Richtung Wochenende wird es nämlich in ganz Österreich schlechter. Heute schon regnerisch und grau zwischen Salzburg und Vorarlberg. Am Nachmittag wird sonniger Richtung Osten, also da zwischen Oberösterreich und dem Burgenland, auch in Kärnten und in der Steiermark. Da gehen sich am Nachmittag heute bei Sonnenschein bis zu 24 Grad aus.
2: Hallo zu euch ins Auto, der Blick auf Österreichs Straßen und Niederösterreich nach wie vor Hotspot auf der A2 Richtung Graz. Da habe ich jetzt mal Good News, die Unfallstelle beim Knoten Vösendorf ist geräumt, aber der Stau löst sich da nur langsam auf. Schlecht hingegen schaut es immer noch aus beim Unfall beim Knoten Wiener Neustadt. 50 Minuten Zeitverlust, Rückstau bis Wöllersdorf. A21 Richtung Wien zwischen Hochstraße und Alland. Blockiert ein defekter LKW einen Fahrstreifen, da dauert es eine Viertelstunde länger. Und auf der Tangente Richtung Süden ebenfalls 15 Minuten von Hirschstetten bis zum Knoten Prater. Und zum Abschluss noch ein Blick nach Oberösterreich, A7 Richtung Westautobahn von Treffling bis zum Tunnel Bindermichl, 40 Minuten Zeitverlust. Und auf der B3 Richtung Linz dauert es länger ab Steyrek. Gute und vor allem sichere Fahrt.
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4: Nein, bei uns gibt's keine Volksmusik. Bei uns gibt's geile Rocktracks den ganzen Oktober über. Nicht nur ältere Geschichten, sondern auch ganz moderne, ganz neue und natürlich auch aus Österreich. Und hier kommt eine der international erfolgreichsten österreichischen Bands, nämlich Mother's Cake, die am Freitag, Samstag alle im Treibhaus in Innsbruck ganz narrisch machen werden. Mit den lässigsten Songs aus ihrem frisch gebackenen Album. Hier ist Ecstasy auf Pirate Radio. Ich bin Michael Grohmann, wünsche einen schönen Vormittag.

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1: Einen schönen Vormittag mit deinem Pirate Radio und Alternative Rock und Pop Nonstop. Ich bin Michael Grohmann und ich hoffe, du hast heute einen guten Arbeitstag und der Chef ist nicht grantig oder unentspannt und macht ständig ein Meeting nach dem anderen. Und selbst wenn es so ist, du weißt, du kannst dich auf uns verlassen, wenn du wieder nach Hause fährst. Ab 17 Uhr spielen wir deine Favorite Roadtrip Songs. Und die kannst du jetzt auch gleich bestellen per WhatsApp. Die Nummer dazu findest du auf pirateradio.at.

Ich stehe auf Electric Six. Du auch? Na dann, willkommen in der Pirate Radio Community. Bei uns gibt's Alternative Rock und Pop nonstop. 24 Stunden am Tag. Einen schönen Montagvormittag wünsche ich dir. Und wir Menschen sind schon manchmal richtige Trotteln, oder? Momentan fürchten sich ja alle vor der KI und dass er sich irgendwann gegen uns auflehnen und uns vernichten wird. Und gleichzeitig spielen sich manche Forscher damit, ob die künstliche Intelligenz vielleicht auch Schmerz empfinden kann und bauen quasi virtuelle KI-Folterkammern, in denen dann die getesteten Modelle um Erlösung betteln. Auf gut Deutsch, man gibt der künstlichen Intelligenz jetzt auch noch einen Grund, Menschen nicht zu mögen. Ob das so schlau ist?

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Ein deutsches Doppelpack hier bei uns auf Pirate Radio. Gerade eben Kites aus München, die am 4. Februar im Salzburger Rockhaus sein werden. Und jetzt aus Berlin-Kreuzberg. 8 Eimer Hühnerherzen. Das ist Alternative Rock und Pop nonstop für deinen Vormittag. Das ist Pirate Radio. Oder?

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1: Vizekanzler und SPÖ-Chef Andreas Babler will in den kommenden Monaten zurücktreten und somit Platz für eine Neuordnung der Partei machen. Die SPÖ nimmt sich nach der gestrigen Krisensitzung jetzt einmal ein paar Tage Zeit, um den Kompromiss zu beschließen. Am Donnerstag soll der Parteivorstand zusammenkommen, dann soll die neue Ära eingeleitet werden. Die SPÖ wird in den nächsten Monaten ja von 3 Personen geführt, bis zu einem Parteitag im Frühjahr. Dann soll beschlossen werden, wer neuer SPÖ-Chef wird. Neuer Vizekanzler wird Finanzminister Markus Marterbauer. Marterbauer übernimmt im Frühjahr. Aktuell kämpft er ja noch mit einer Krebsbehandlung. Die Dürre hat heuer auch die Almwirtschaft stark belastet. In einigen Regionen mussten Wasser- und Futtertransporte organisiert werden oder die Tiere sind deutlich früher als sonst ins Tal getrieben worden. Laut der Almwirtschaft Österreich ist der Klimawandel jetzt auch auf den Almen immer spürbarer. Neben der Trockenheit beschäftigen die Almbauern auch die steigende Wolfspopulation. Die Versorgung mit Erdgas ist über den Winter in Oberösterreich gesichert. Die Linz AG meldet heute nämlich, dass die Erdgasspeicher vollständig gefüllt sind. Auch im restlichen Österreich sieht die Lage nicht schlecht aus. In etwa sind 2 Drittel der Erdgasspeicher in Österreich derzeit gefüllt. Für Österreichs Fußballer endet die 2-wöchige Nationalteampause. Jetzt am kommenden Wochenende gibt es wieder Bundesliga. Heute und morgen gibt es aber doch noch das ein oder andere Nations League-Spiel. Heute Abend trifft unter anderem Frankreich auf Belgien und Italien auf die Türkei. Morgen sind dann noch England und Spanien an der Reihe.
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4: Schönen guten Morgen heute am Montag und das tolle Wetter hat leider ein Ablaufdatum. Richtung Wochenende wird es nämlich in ganz Österreich schlechter. Heute schon regnerisch und grau zwischen Salzburg und Vorarlberg. Am Nachmittag wird es sonniger Richtung Osten, also da zwischen Oberösterreich und dem Burgenland, auch in Kärnten und in der Steiermark. Da gehen sich am Nachmittag heute bei Sonnenschein bis zu 24 Grad aus.
5: Hallo zu euch ins Auto, der Blick auf Österreichs Straßen und Niederösterreich nach wie vor Hotspot auf der A2 Richtung Graz. Da habe ich jetzt mal Good News, die Unfallstelle beim Knoten Vösendorf ist geräumt, aber der Stau löst sich da nur langsam auf. Schlecht hingegen schaut es immer noch aus beim Unfall beim Knoten Wiener Neustadt. 50 Minuten Zeitverlust, Rückstau bis Wöllersdorf. A21 Richtung Wien zwischen Hochstraß und Alland. Blockiert ein defekter LKW einen Fahrstreifen, da dauert es eine Viertelstunde länger. Und auf der Tangente Richtung Süden ebenfalls 15 Minuten von Hirschstetten bis zum Knoten Prater. Und zum Abschluss noch ein Blick nach Oberösterreich, A7 Richtung Westautobahn von Treffling bis zum Tunnel Bindermichl, 40 Minuten Zeitverlust. Und auf der B3 Richtung Linz dauert es länger ab Steyrek. Gute und vor allem sichere Fahrt.
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6: Diese Stunde wartet bei Grunge zum Brunch eine absolute Hymne von Nirvana.

0: würde ich ja sagen, ja. Jetzt merkt man es nämlich wirklich schon, gell? Die Krankenstandsmeldungen diese Woche sind ordentlich nach oben gegangen. Über 200.000 Österreicherinnen und Österreicher liegen zu Hause im Bett. Die lustigen Rhinoviren treiben wieder ihr Unwesen. Also in diesem Sinne, am besten in der Arbeit, wenn einer hustet, gleich irgendwo hinterm Bildschirm verstecken oder beim Einkaufen hinterm Regal. Weil vielleicht kannst du auf die Art arme Krankwerden ersparen, gell?
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0: Vielleicht hast du sie auch kennengelernt beim Gürtel Nightwalk, wo wir auch mit dabei waren. Die Lowlife Rich Kids hier auf deinem Pirate Radio. Zeit zum Jausen wird's jetzt. Und zwar Schmackhaftes für die Ohren steht jetzt auf der Speisekarte.
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0: Heute mit der Grunge-Band schlechthin, die in Vorarlberg damals bei einem Gig 1989 einen Haufen Ärger gekriegt haben von einer Wirtin in Hohenems, wo sie übernachtet haben. Die hat sich nämlich darüber beschwert, na, nicht, dass sie zu laut waren, sondern dass sie so gestunken haben.
2: Die Burschen müssen dringend duschen, oder?
0: Hier sind Nirvana, About a Girl auf Pirate Radio. Dein Grunge zum Brunch.

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1: Vizekanzler und SPÖ-Chef Andreas Babler will in den kommenden Monaten zurücktreten und somit Platz für eine Neuordnung der Partei machen. Die SPÖ nimmt sich nach der gestrigen Krisensitzung jetzt einmal ein paar Tage Zeit, um den Kompromiss zu beschließen. Am Donnerstag soll der Parteivorstand zusammenkommen, dann soll die neue Ära eingeleitet werden. Die SPÖ wird in den nächsten Monaten ja von 3 Personen geführt, bis zu einem Parteitag im Frühjahr. Dann soll beschlossen werden, wer neuer SPÖ-Chef wird. Neuer Vizekanzler wird Finanzminister Markus Marterbauer. Marterbauer übernimmt im Frühjahr. Aktuell kämpft er ja noch mit einer Krebsbehandlung. Die Dürre hat heuer auch die Almwirtschaft stark belastet. In einigen Regionen mussten Wasser- und Futtertransporte organisiert werden oder die Tiere sind deutlich früher als sonst ins Tal getrieben worden. Laut der Almwirtschaft Österreich ist der Klimawandel jetzt auch auf den Almen immer spürbarer. Neben der Trockenheit beschäftigen die Almbauern auch die steigende Wolfspopulation. Die Versorgung mit Erdgas ist über den Winter in Oberösterreich gesichert. Die Linz AG meldet heute nämlich, dass die Erdgasspeicher vollständig gefüllt sind. Auch im restlichen Österreich sieht die Lage nicht schlecht aus. In etwa sind 2 Drittel der Erdgasspeicher in Österreich derzeit gefüllt. Auf der Ostbahnstrecke in Niederösterreich gibt es noch bis Mittwoch Einschränkungen. Wegen einer Oberleitungsstörung am Wochenende dauern die Reparaturarbeiten zwischen Grammat-Neusiedl und Bruck an der Leiter länger als geplant. Nahverkehrszüge entfallen komplett. Es gibt Schienenersatzverkehr mit Bussen. Railjet und Regiojet-Züge hingegen fahren wie geplant.
2: Schöne Vormittag mit den Wetteraussichten. Die meiste Sonne heute Richtung Osten, aber auch da ein paar dünne Wolken mit dabei, die es so ein bisschen drüber machen. Deutlich mehr Wolken gibt es Richtung Westen. Da kann es auch mal Regen und Gewitter geben bei 16 bis 24 Grad maximal. Morgen sehr ähnlich, da allerdings auch mehr Wolken dann im Süden.
3: Heizt euch ins Auto in Niederösterreich. Da steht ein defekter LKW auf der A2 Richtung Wien beim Knoten Vösendorf. Deswegen lässt ihr da momentan 20 Minuten liegen. Tirol A13 Richtung Innsbruck zwischen Brenner Nord und Nösslach. Da blockieren ebenfalls 2 defekte LKWs den rechten Fahrstreifen. Auch 20 Minuten plus und in die Gegenrichtung Richtung Bozen zwischen Matrei und Brenner. Da sind einige unterwegs. Auch da mehr Zeit mitnehmen. Ansonsten läuft's gute und sichere Fahrt.
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4: Schönen Vormittag wünsche ich dir. Kurz nach 11 ist es. Bisschen muss man doch durchhalten bis zur Mittagspause. Da habe ich aber jetzt gleich zu Beginn eine Rockhymne von einer Band,

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1: Vizekanzler und SPÖ-Chef Andreas Babler will in den kommenden Monaten zurücktreten und somit Platz für eine Neuordnung der Partei machen. Die SPÖ nimmt sich nach der gestrigen Krisensitzung jetzt einmal ein paar Tage Zeit, um den Kompromiss zu beschließen. Am Donnerstag soll der Parteivorstand zusammenkommen, dann soll die neue Ära eingeleitet werden. Die SPÖ wird in den nächsten Monaten ja von 3 Personen geführt, bis zu einem Parteitag im Frühjahr. Dann soll beschlossen werden, wer neuer SPÖ-Chef wird. Neuer Vizekanzler wird Finanzminister Markus Marterbauer. Marterbauer übernimmt im Frühjahr. Aktuell kämpft er ja noch mit einer Krebsbehandlung. Die Dürre hat heuer auch die Almwirtschaft stark belastet. In einigen Regionen mussten Wasser- und Futtertransporte organisiert werden oder die Tiere sind deutlich früher als sonst ins Tal getrieben worden. Laut der Almwirtschaft Österreich ist der Klimawandel jetzt auch auf den Almen immer spürbarer. Neben der Trockenheit beschäftigen die Almbauern auch die steigende Wolfspopulation. Die Versorgung mit Erdgas ist über den Winter in Oberösterreich gesichert. Die Linz AG meldet heute nämlich, dass die Erdgasspeicher vollständig gefüllt sind. Auch im restlichen Österreich sieht die Lage nicht schlecht aus. In etwa sind 2/3 der Erdgasspeicher in Österreich derzeit gefüllt. Auf der Ostbahnstrecke in Niederösterreich gibt es noch bis Mittwoch Einschränkungen. Wegen einer Oberleitungsstörung am Wochenende dauern die Reparaturarbeiten zwischen Grammat-Neusiedl und Bruck an der Leiter länger als geplant. Nahverkehrszüge entfallen komplett. Es gibt Schienenersatzverkehr mit Bussen. Railjet und Regiojet-Züge hingegen fahren wie geplant.
2: Schönen Montag mit den Wetteraussichten. Die meiste Sonne Richtung Osten, da allerdings auch Wolken mit dabei, so dünne, die da sich vor die Sonne schieben. Dichter werden die Wolken Richtung Westen, da bringen sie auch mal Regen und Gewitter bei 16 bis 24 Grad maximal. Morgen sehr ähnlich, da kommen dann aber auch bei dir im Süden noch ein paar Wolken dazu.
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Das lädt so ein bisschen zum Träumen ein in der Mittagspause. Tim Impala hier auf Pirate Radio, deiner Heimat für Alternative Rock und Pop nonstop. Und wenn du schon vom nächsten Urlaub träumst, naja, die Herbstferien sind ja nicht mehr so weit weg. Und das Gute ist, viele fahren ja dann nicht weg. Das heißt, du kannst diese ganzen Orte, die sonst immer völlig überlaufen sind, so wie die Plitvicer Seen oder Santorini und all das, einmal völlig menschenleer oder fast erleben. Also, überleg das. Wäre Gelegenheit. Hey.

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0: Ich liebe solche Songs, da kann man sich ein bisschen ausprobieren. Mit dem Kugelschreiber auf dem Schreibtisch, nehmen Jausen an, ein bisschen mittrommeln. The Roots waren das hier auf Pirate Radio. Ich wünsche einen schönen Nachmittag mit meiner Kollegin Kathi ab 1. Vorher gibt's aber noch Cordoba 78, Faith No More, Boy Genius und ein paar andere geile Nummern.
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1: Beim Grippeimpfstoff gibt es aktuell Lieferverzögerungen. Trotzdem soll der Impfstoff rechtzeitig zum Beginn der Grippesaison verfügbar sein. Das sagt die Leiterin der Abteilung für Impfwesen im Gesundheitsministerium. Besonders gefährdete Gruppen werden aktuell priorisiert. Insgesamt wurden für die aktuelle Saison knapp 1,7 Millionen Impfdosen bestellt. Das sind 12% mehr Grippeimpfungen als noch vor einem Jahr. In Spanien gibt es vorgezogene Neuwahlen, das kündigt Ministerpräsident Pedro Sanchez heute an. Die Wahlen sollen am 29. November stattfinden. Die Regierung, die linksgerichtet ist, ist am Freitag im Parlament mit 2 Dekreten gescheitert, mit denen sie nach massiven landesweiten Protesten gegen steigende Mieten und Zwangsräumungen vorgehen wollte. In Umfragen liegt Sanchez' Partei derzeit hinter der konservativen Opposition. In Dänemark hat es einen großen Hackerangriff auf das Melderegister gegeben, melden die dänischen Behörden heute. Betroffen sind die Daten von fast 9 Millionen Menschen. Dazu zählen der Name, die Adresse oder auch die Sozialversicherungsnummer. Wer hinter dem Hackerangriff steckt, ist aktuell noch nicht klar. Der Wiener Stephansdom verschärft seine Sicherheitsmaßnahmen. Ab Mitte Oktober ist der Zutritt mit großen Koffern verboten. Die Hausordnung wird an internationale Sicherheitsstandards angepasst, heißt es heute. Der Stephansdom ist die meistbesuchte Sehenswürdigkeit in Österreich.
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4: Schönen Montag mit den Wetteraussichten. Die meiste Sonne Richtung Osten, da allerdings auch Wolken mit dabei, so dünne, die da sich vor die Sonne schieben. Dichter werden die Wolken Richtung Westen, da bringen sie auch mal Regen und Gewitter bei 16 bis 24 Grad maximal. Morgen sehr ähnlich, da kommen dann aber auch bei dir im Süden noch ein paar Wolken dazu. Schönen Nachmittag zu euch ins Auto. Wir sind in Niederösterreich, S1 Richtung Südautobahn bei Rot-Neusiedl. Da ist die Ausfahrt nach einem Unfall gesperrt. Ausweichen geht über Leopoldsdorf. Wien B14 stadteinwärts, Sperre der Ausfahrt zur Nordbrücke. Grund ein Unfall, Pässe wartet dort direkt ab, der Notarzt-Hubschrauber ist gelandet oder ihr weicht rechtzeitig über den Handelskehr aus. Und Tirol B177 am Zierlerberg, Sperre nach einem Unfall, bitte wartet hier direkt vor Ort ab. Ausweichen ist nämlich nur sehr großräumig möglich. Sonst alles gut, gute Fahrt.
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5: 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Neue Woche, hallo Montag und hallo an dich. Schön, dass du den wahrscheinlich deppertsten Tag der Woche mit mir verbringst. Kathi hier, hi. Deine Begleitung durch die zweite Hälfte heute. Und ich hoffe, du hast ein wundervolles Wochenende verbracht und bist mit aufgeladenen Akkus reingestartet. Ich kann dir sagen, ich habe Muskelkater vom Paddelspielen am Samstag. Aber habe gestern dann auch noch einen schönen Sonntag am Flohmarkt verbracht und beim Mario Kart zocken. Ja. Und es steht heute einiges am Plan. Wir starten rein mit viel Musik, Heavy Metal Monday und auch gleich den nächsten Fixtermin für dich noch, diesen Samstag. Stay tuned!

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Wie können wir die Schönheit der Welt wahrnehmen und gleichzeitig jeden Tag mit Gewalt und schlechten Nachrichten konfrontiert sein? Ja, ist nicht so eine leichte Aufgabe, würde ich jetzt sagen. Und deshalb gilt es auch irgendwie, das rauszufinden, weil irgendwie müssen wir ja klarkommen. Eine Möglichkeit ist, dem neuen Album von Blondshell ein bisschen eine Aufmerksamkeit zu schenken. Blondshell, das ist Sabrina Teitelbaum, eine Singer-Songwriterin aus den USA. Irgendwo zwischen Indie und Grunge ist sie zu Hause. Und ihr neues Album Violence ist jetzt knapp eine Woche alt und das probiert genau dieser Frage nachzugehen. Ich habe Blondshell dieses Jahr erst entdeckt und ich weiß noch nicht, aber vielleicht wird sie eine meiner Artists 2026. Give it a listen, das ist Blondshell mit Bully und Dockhead.

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2: Der Chef des deutschen Bundesnachrichtendienstes warnt heute vor einer möglichen gewaltsamen Konfrontation mit Russland. In einer öffentlichen Anhörung im Bundestag sagt er, dass die Gefahr eines Konflikts mit Russland derzeit so groß sei wie noch nie. Als Beispiel nennt er den Anschlagsversuch von Leipzig, für den die deutsche Regierung Russland verantwortlich macht. Das Familienministerium sieht die Idee einer Trauerzeit nach einer Fehlgeburt kritisch. Sozialministerin Corinna Schumann hat am Wochenende vorgeschlagen, dass Frauen ab der 16. Schwangerschaftswoche 4 Wochen freigestellt werden können. Das Familienministerium fordert weiterhin einen gestaffelten Mutterschutz, unabhängig von der Schwangerschaftswoche. Der Medizin-Nobelpreis geht heuer an 3 Forscher aus den USA und Deutschland. Sie haben Entdeckungen zur sogenannten Optogenetik gemacht. Dabei handelt es sich um eine Methode, mit der man Nervenzellen im Gehirn mit Licht steuern kann. Die Auszeichnung ist mit rund 1,6 Millionen Euro dotiert. Falsche Polizisten werden immer jünger. Das zeigt ein aktueller Prozess in Wien. Ein 18-Jähriger hat sich als Kommissar ausgegeben und über 250.000 Euro erbeutet. Der Jugendliche hat über Bekannte beim Abhängen im Park erfahren, wie man angeblich rasch zu Geld kommen kann. Die Anklage gegen einen 19-jährigen Serientäter ist in Vorbereitung, der im Ermittlungsverfahren gestanden hat, in über 1 Dutzend Fällen als Polizist aufgetreten zu sein.
3: Ich bin heute schon den ganzen Tag am Weste anziehen, Weste ausziehen. Es ist jetzt gerade so diese Zeit, wo man nicht genau weiß, was soll man eigentlich mitnehmen. Alles an Schichten, Zwiebellook, sage ich nur. 20 Grad jetzt in Wien, definitiv mild, genauso wie in Graz bei 21. Frischer ist es in Innsbruck bei 16 Grad. Und von Vorarlberg bis Kärnten gibt es auch immer wieder Wolken, vielleicht auch ein bisschen Regen später noch mit dabei. Ansonsten aber auch viel Sonne und auch morgen am Dienstag jede Menge Sonnenschein und es wird nochmal wärmer bis zu 25 Grad. In Tirol ist was los auf der B177 am Zierler Berg. Sperre nach einem Unfall. Ausweichen ist nur sehr großräumig möglich, zum Beispiel über die A12, also am besten hier abwarten. Großes deutsches Ecker 8 Richtung München zwischen Aachenmühle und Rohrdorf. 30 Minuten plus im Baustellenbereich Richtung Salzburg. Dauert 25 Minuten länger zwischen dem Innsal-Dreieck und Rohrdorf. Das war's. Ich wünsche eine gute und sichere Fahrt.
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4: Und wie verbringst du deinen Montagnachmittag? Still stuck at work? Schon beim Pumpen im Gym, bei einer Runde spazieren oder vielleicht daheim am Gedankenspinnen? Ja, für Letzteres gibt's den Song der Stunde. Schönen Montag an dich, ich bin die Kathi und das ist Silverchair mit Stoned auf Pirates.

durch den Montag auf Pirate Radio mit Wolf Alice und den Leftovers. Es geht schon aus ihrem neuen Album, vor 2 Wochen rausgekommen und haben gerade ihre Tour gestartet, am Freitag schon in Graz gewesen. Und das ist Pirate Radio. Wir versorgen dich immer mit den News aus der Musikszene. Und wenn das genau deins ist, dann hiss die Pirate-Flaggen und zeig allen, dass du Teil der Crew bist. 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

0: Von Neuseeland direkt nach Wien in den Stadtpark. Das ist Balu Brigada mit So Cold hier auf Pirate Radio und deinem Montag. Ja, und ich darf schon ein bisschen was verraten, aber diese Woche kommt eine neue Freitalk-Folge raus. Bei mir im Pirate-Studio zu Besuch waren nämlich Strand ohne Palme, eine junge Wiener Band. Und ich verrate noch nicht mehr, aber es war ein wirklich lustiges Interview. Wir haben sehr, sehr viel gelacht. Also schalt ruhig ein am Freitag in den Freitalk und genieß jetzt schon mal einen kleinen Vorgeschmack in ihre Musik. Denn da geht's jetzt eben in unseren heimischen Wiener Stadtpark.
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1: Das Familienministerium sieht die Idee einer Trauerzeit nach einer Fehlgeburt kritisch. Sozialministerin Corinna Schumann hat am Wochenende vorgeschlagen, dass Frauen ab der 16. Schwangerschaftswoche 4 Wochen freigestellt werden können. Das Familienministerium fordert weiterhin einen gestaffelten Mutterschutz, unabhängig von der Schwangerschaftswoche. Der Chef des deutschen Bundesnachrichtendienstes warnt heute vor einer möglichen gewaltsamen Konfrontation mit Russland. In einer öffentlichen Anhörung im Bundestag sagt er, dass die Gefahr eines Konflikts mit Russland derzeit so groß sei wie noch nie. Als Beispiel nennt er den Anschlagsversuch von Leipzig, für den die deutsche Regierung Russland verantwortlich macht. Der Medizin-Nobelpreis geht heuer an 3 Forscher aus den USA und Deutschland. Sie haben Entdeckungen zur sogenannten Optogenetik gemacht. Dabei handelt es sich um eine Methode, mit der man Nervenzellen im Gehirn mit Licht steuern kann. Die Auszeichnung ist mit rund 1,6 Millionen Euro dotiert. Falsche Polizisten werden immer jünger. Das zeigt ein aktueller Prozess in Wien. Ein 18-Jähriger hat sich als Kommissar ausgegeben und über 250.000 Euro erbeutet. Der Jugendliche hat über Bekannte beim Abhängen im Park erfahren, wie man angeblich rasch zu Geld kommen kann. Die Anklage gegen einen 19-jährigen Serientäter ist in Vorbereitung, der im Ermittlungsverfahren gestanden hat, in über 1 Dutzend Fällen als Polizist aufgetreten zu sein.
2: Ein paar Regentropfen können in Tirol mit dabei sein, ansonsten ist es aber überall trocken in Österreich und vor allem strahlend sonnig zwischen Oberösterreich, der Steiermark und Wien bei 21 Grad in Wien und Linz und 20 in Bregenz. Ja, in Salzburg, Kärnten und Tirol sind eben auch ein paar Wolken mehr dabei und da kann es auch regnen heute Abend. Morgen am Dienstag ganz viel Sonne und noch ein bisschen wärmer. Bis zu 25 Grad. Eine Meldung gibt es fürs große deutsche Eck. A8 Richtung München zwischen Aachenmühle und Rohrdorf. Eine 30 Minuten plus im Baustellenbereich Richtung Salzburg. Dauert es 25 Minuten länger zwischen dem Innsal-Dreieck und Rohrdorf. Das war's. Ich wünsche eine gute und sichere Fahrt.
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3: Ja, wenn das Oktoberfest in München aus ist, dann müssen wir eben weiter feiern, aber natürlich ein bisschen besser. Ohne Trachtzwang, ohne Übergriffe, ohne Komasaufen und ohne Schlager. Dafür mit den besten Rock-Bangern, die unsere Playlist so zu bieten hat. Ja, ich bin die Kathi und für die nächsten 3 Minuten werfen wir die Ketten an. Das ist Roxfairy mit Jane. Wunderschönen Montagnachmittag.

Es ist der 5.10. auf Pirate Radio. Das heißt, wir haben noch 26 Tage, um uns auf die Nacht des Jahres vorzubereiten. Halloween. Ja, steht dein Outfit schon? Wenn nicht, dann kommen hier jetzt ein paar Kostümtrends 2026. Was anscheinend noch immer ganz, ganz weit oben ist, das ist unser Lieblingsgoth, Wednesday Addams. Wer so ein bisschen farbenfroher, aber nicht weniger düster mag, der geht dieses Jahr als Beetlejuice im gestreiften Anzug. Und ich glaube, dieses Jahr werden wir auf jeden Fall um zwei Kostüme gar nicht drum herum kommen. Elphaba und Glinda aus Wicked. Ja, ich persönlich muss ja sagen, ich stehe mehr auf Halloween-Kostüme with a Twist. Was ist noch schaurig und löst Schrecken aus? Eine blaue Regierungsbeteiligung? El Niño? Oder vielleicht doch einfach ein Mann? Ja, ich finde, kreativ sein zahlt sich zu Halloween sehr aus.

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The Prodigy mit Omen. Ich würde aber sagen, das ist kein böses Omen, sondern das ist ein gutes. Immerhin haben wir schon, ja, kurz vor vier. Das heißt, unser Arbeitstag, der läuft nicht mehr allzu lang. Also zumindest für alle, die einen 9-to-5 haben. Und das bedeutet auch, das Pirate Radio Sixpack startet wieder. Jeden Tag, Montag bis Freitag um 17 Uhr, genau hier. Da starten wir in den Feierabend mit 6 Songs, die ja, dich ein bisschen aufs Gas drücken lassen im Auto. 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
1: Der Chef des deutschen Bundesnachrichtendienstes warnt heute vor einer möglichen gewaltsamen Konfrontation mit Russland. In einer öffentlichen Anhörung im Bundestag sagt er, dass die Gefahr eines Konflikts mit Russland derzeit so groß sei wie noch nie. Als Beispiel nennt er den Anschlagsversuch von Leipzig, für den die deutsche Regierung Russland verantwortlich macht. In Wien startet heute der Umbau der Ringstraße. Die Rad- und Fußwege werden neu gestaltet, die Nebenfahrbahnen für Autos weitgehend gesperrt. Der erste Abschnitt zwischen Schottentor und Franz-Josefs-Quai soll bis 2027 fertig sein. Die Kosten dafür betragen 5,7 Millionen Euro. Der Medizin-Nobelpreis geht heuer an drei Forscher aus den USA und Deutschland. Sie haben Entdeckungen zur sogenannten Optogenetik gemacht. Dabei handelt es sich um eine Methode, mit der man Nervenzellen im Gehirn mit Licht steuern kann. Die Auszeichnung ist mit rund 1,6 Millionen Euro dotiert. Falsche Polizisten werden immer jünger, das zeigt ein aktueller Prozess in Wien. Ein 18-Jähriger hat sich als Kommissar ausgegeben und über 250.000 Euro erbeutet. Der Jugendliche hat über Bekannte beim Abhängen in Prag erfahren, wie man angeblich rasch zu Geld kommen kann. Die Anklage gegen einen 19-jährigen Serientäter ist in Vorbereitung, der im Ermittlungsverfahren gestanden hat, in über einem Dutzend Fällen als Polizist aufgetreten zu sein.
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4: Viel Sonnenschein, viel blauer Himmel, vielleicht ein paar Wolken mehr zwischen Tirol, Kärnten und Salzburg. Aber auch in Kärnten zeigt sich jetzt immer mehr von der Sonne, zu 17 Grad in Klagenfurt, 21 in Eisenstadt und 22 in Linz. Morgen am Dienstag viel Sonne und noch ein bisschen wärmer, bis zu 25 Grad. Am Nachmittag und am Abend gibt es auch ein paar Regenschauer, die da vielleicht nach Kärnten ins Land hineinziehen können. Auch am Mittwoch nochmal viel Sonne. Gegen Ende der Woche wird es dann unbeständiger. Einiges los jetzt schon. Wiener 23 Richtung Kagran. Stau zwischen dem Absbergtunnel und dem Knoten Prater 20 Minuten plus. Innerstädtestau auf der Brigittenauerlände am Franz-Josefs-Quai, der Grünberg- und Altmannsdorfer Straße stadtauswärts, dem Währinger Gürtel bei der Nussdorfer Straße und abschnittsweise am Wiedner Landstraße und Margaretengürtel. Oberösterreicher 7 Richtung Westautobahn. Stau zwischen der Prinz-Eugen-Straße und der Salzburger Straße wegen Überlastung. Stau vor dem Römerbergtunnel Richtung Lände und dem Mona-Lisa-Tunnel stadtauswärts nach einem Unfall. Stau weiters auf der Umfahrung Traun bei Heiz. Tirol A13 Richtung Brenner. Stau zwischen Matrei und Gries in der Baustelle. DM179 Richtung Nassereith. Stau auf der Umfahrung heute 20 Minuten plus. Südtirol Stau in beiden Richtungen. Zwischen Mittewald und dem Brenner, vor allem Richtung Innsbruck, dauert es eine Stunde länger. Und großes deutsches LK8 Richtung München zwischen Achmühle und Rohrdorf 30 Minuten plus im Baustellenbereich. Richtung Salzburg dauert es 25 Minuten länger zwischen dem Inntal-Dreieck und Rohrdorf. Das war's, ich wünsche eine gute und vor allem sichere Fahrt.
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5: Okay, einmal bitte beide Hände hochhalten. Vor dein Gesicht, Daumen und Zeigefinger sollen jetzt ein L ergeben. Das heißt, so ein Rechteck ist in der Mitte quasi. Und die Finger, die winkeln wir jetzt ein bisschen an, so als würden wir ja irgendwas Schönes, Rundes greifen wollen. Ja, zack, du hast die New Metal Pose schon drauf. Jetzt ist nur die Frage, ob der Text natürlich auch sitzt. Ich bin die Kathi und das ist Boom von POD. Schönen Montagnachmittag.

4 Uhr am Montag. Die kritischste Phase der gesamten Woche. Genau jetzt beginnt nämlich die große taktische Meisterleistung. Wann drücke ich den Startknopf von der Kaffeemaschine für den letzten Kaffee des Tages? Zu früh und du bist im Feierabend absolut dead. Zu spät und du starrst um Mitternacht noch an die Decke. Ja, strategisches Denken ist, finde ich, an so einem Montag alles. Und da sind wir in bester Gesellschaft. Anna Mortz nämlich hat als Kind auch immer so eine Taktik gefahren. Der wollte eigentlich unbedingt Schlagzeug lernen, aber die Plätze in der Musikschule, die waren einfach komplett ausgebucht in Linz. Seine Taktik war einfach, er hat sich für Klavier angemeldet, um im System drinnen zu sein und sich von hinten an die Drums ranzupirschen. Ja, hat funktioniert. Egal wie dein strategischer Kaffeeplan für heute noch ausschaut, musikalisch musst du gar keinen mehr machen. Das ist Pirate Radio mit Anna Mortz.

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Der Cooks, she moves in her own way, das ist Pirate Radio am Montagnachmittag. Wenn dir das aber ein bisschen zu soft und sweet ist, dann musst du bitte dranbleiben bis 19 Uhr. Da startet jeden Montag unser Heavy Metal Monday. Eine Stunde lang, ja, gibt's eben nur Heavy Metal. Für alle, die ein bisschen was, ja, Härteres brauchen.

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Chile. Wer war schon mal in Chile und vielleicht sogar in der Atacama-Wüste? Dann weißt du sicher, dass das der trockenste Ort unseres Planeten ist, von der Erde. Da wächst eigentlich gar nichts, also kein Gras, keine Büsche, keine Bäume, keine Blumen, nichts. Aber dieses Jahr ist alles anders. Mitten in diesem Staub wachsen jetzt Millionen von Blumen. Und schuld daran ist natürlich wieder mal El Niño. Der bringt sonst ja eher nur Chaos mit vielen Überschwemmungen, viel zu viel Regen, Flutungen etc. Aber in der Atacama-Wüste hat er sich gedacht, da haue ich jetzt Regen drüber und einfach mal fett Wasser gebracht. Und das ist die Wüste einfach nicht gewohnt. 17.000 Quadratkilometer sind da jetzt in Blüte und sogar die Behörden, die staunen einfach nur. Richtig geil. Die Natur nimmt sich, was sie braucht und was sie will. 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
1: Die massiven Schülerproteste in Frankreich gehen in die zweite Woche. 413 Schulen sind von den Protesten für bessere Lernbedingungen betroffen. Wie schon in der letzten Woche ist es dabei teils zu Ausschreitungen und Gewalt gekommen. In Wien startet heute der Umbau der Ringstraße. Die Rad- und Fußwege werden neu gestaltet, die Nebenfahrbahnen für Autos weitgehend gesperrt. Der erste Abschnitt zwischen Schottentor und Franz-Josefs-Quai soll bis 2027 fertig sein. Die Kosten dafür betragen 5,7 Millionen Euro. Das Familienministerium sieht die Idee einer Trauerzeit nach einer Fehlgeburt kritisch. Sozialministerin Corinna Schumann hat am Wochenende vorgeschlagen, dass Frauen ab der 16. Schwangerschaftswoche 4 Wochen freigestellt werden können. Das Familienministerium fordert weiterhin einen gestaffelten Mutterschutz, unabhängig von der Schwangerschaftswoche. Falsche Polizisten werden immer jünger, das zeigt ein aktueller Prozess in Wien. Ein 18-Jähriger hat sich als Kommissar ausgegeben und über 250.000 Euro erbeutet. Der Jugendliche hat über Bekannte beim Abhängen im Park erfahren, wie man angeblich rasch zu Geld kommen kann. Die Anklage gegen einen 19-jährigen Serientäter ist in Vorbereitung, der im Ermittlungsverfahren gestanden hat, in über einem Dutzend Fällen als Polizist aufgetreten zu sein.
2: Jetzt nochmal richtig genießen die Plusgrade und die viele Sonne. 21 Grad in Wien, 23 in Linz und 17 in Klagenfurt. Nur noch heute Morgen und am Mittwoch so schön, auch wenn es vor allem im Westen immer wieder ein bisschen tropfen kann mit mehr Wolken. Aber ab dem Donnerstag kommt dann der Wetterumschwung fürs ganze Land und es wird deutlich frischer. Jede Menge Feierabendverkehr jetzt schon. Niederösterreich B2, Waldviertlerstraße zwischen Schwarzenau und Göpfritz, Sperre nach einem Unfall mit lokaler Umleitung. Wiener 23 Richtung Kagran, Stau zwischen dem Absbergtunnel und dem Knoten Prater, auch auf der A4 stadteinwärts ab Simmering. A23 Richtung Südautobahn, Stau zwischen Stadtlau und dem Knoten Prater. Innerstädtisch staut auf der Brigittenauerlände, am Franz-Josefs-Quai, der Grünberg- und Altmannsdorfer Straße stadtauswärts, dem Währinger Gürtel bei der Nussdorfer Straße und abschnittsweise am Wiener-Landstraße und Margaretengürtel. Oberösterreicher 7 Richtung Westautobahn, Stau zwischen der Prinz-Eugen-Straße und dem Knoten Linz wegen Überlastung, Stau vor dem Römerberg-Tunnel Richtung Lände und dem Mona-Lisa-Tunnel stadtauswärts. Stau weiters auf der Umfahrung Traun bei Haid. Tiroler 13 Richtung Brenner, Stau zwischen Matrei und Gries in der Baustelle, 30 Minuten plus. BR 179 Richtung Nassereit, Stau auf der Umfahrung Reute mit 20 Minuten wegen Überlastung. Südtirol, Stau in beiden Richtungen zwischen Mittewald und Brenner, vor allem Richtung Innsbruck, dauert es 1 Stunde länger, in der Gegenrichtung 20 Minuten mehr. Und großes deutsches Ecke 8 Richtung München zwischen Aachenmühle und Rohrdorf, dauert es 30 Minuten länger im Baustellenbereich Richtung Salzburg, 25 Minuten plus zwischen dem Inntal-Dreieck und Rohrdorf. Das war's. Gute Nerven und sichere Fahrt wünsche ich.
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3: Ja, hallo, hallo und willkommen zur besten Uhrzeit des Tages. Es ist Feierabend und das wird gefeiert hier auf Pirate Radio. 6 Hits, also ein ganzes Sixpack als Belohnung für deinen Arbeitstag. Also, starten wir rein, würde ich sagen. Cool, dass du da bist. Ich bin die Kathi und hier kommt der ultimative Roadtrip-Song. Mumford & Sons.

Das ist das Pirate Radio Sixpack. Ich begleite dich bei deinem Heimweg nach der Arbeit. Und vielleicht bist du noch gerade dabei, die letzten Erledigungen zu machen. Und deine Gedanken sind schon beim Abendessen. Ja, ich habe gestern gefüllte Paprika gekocht. Ich schwärme noch immer davon und mein Freund erst recht. Oder jetzt haben wir ja wieder den schönen Herbst, das heißt, das saisonale Gemüse ändert sich. Kürbissaison ist. Und am Wochenende war da auch wieder der Wettbewerb für den schwersten Kürbis in Österreich. 881 Kilo in Schiltern in Niederösterreich. Ja, so einen großen würde ich dir für heute aber nicht empfehlen. Ein kleiner Hokkaido oder ein Butternuss, die reichen nun mal auch für dich.

0: Ja, wer sagt denn das, dass du heute nicht einfach nur mehr ins Sofa fallen darfst?
1: Eingekuschelt in eine dicke Decke, die Katze am Schoß und den restlichen Abend einfach nur Mario Kart, Stardew Valley oder vielleicht auch CS zocken. Ja. Niemand sagt irgendwas, also go for it, du bist erwachsen und darfst machen, was du möchtest. Für alle, die das einmal hören haben müssen an diesem Montagabend, brauchst dich nicht schlecht fühlen, wenn du heute nicht noch eine Wäsche einschaltest. Das ist Pirate Radio, so anders wie du. Und hier kommt der nächste Track im Pirate Radio Sixpack. Das sind Le Tigre.

Deceptation von Le Digre, absoluter Ohrwurm, führt einen Feierabend. Hi im Pirate Radio Sixpack und wir sind auch schon am Ende angekommen. Das grande Finale mit Led Zeppelin. Komm gut heim!

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1: Jeder sechste EU-Parlamentarierin ist Opfer von sexualisierten KI-Deepfakes. Das zeigt eine neue Studie, die heute im EU-Parlament präsentiert wurde. Auch die österreichische EU-Abgeordnete Lena Schilling ist betroffen. 8 weibliche Abgeordnete sind laut Statistik direkt mit manipulierten sexualisierten Bildern dargestellt worden. Ab dem 2. Dezember gilt in der EU ein Verbot von KI-Anwendungen, mit denen User sexualisierte Bilder von Menschen ohne deren Zustimmung erstellen können. In Wien startet heute der Umbau der Ringstraße. Die Rad- und Fußwege werden neu gestaltet, die Nebenfahrbahnen für Autos weitgehend gesperrt. Der erste Abschnitt zwischen Schottentor und Franz-Josefs-Quai soll bis 2027 fertig sein. Die Kosten dafür betragen 5,7 Millionen Euro. Der Medizin-Nobelpreis geht heuer an 3 Forscher aus den USA und Deutschland. Sie haben Entdeckungen zur sogenannten Optogenetik gemacht. Dabei handelt es sich um eine Methode, mit der man Nervenzellen im Gehirn mit Licht steuern kann. Die Auszeichnung ist mit rund 1,6 Millionen Euro dotiert. Die Flugticketpreise von Deutschland aus haben sich seit 2010 etwa verdoppelt. Das zeigen aktuelle Zahlen des Bundesverbands der deutschen Luftverkehrswirtschaft. Der durchschnittliche Preis ist von knapp unter 150 Euro auf rund 300 Euro gestiegen. Als Gründe werden unter anderem höhere Steuern und Abgaben sowie gestiegene Personal- und Betriebskosten genannt.
2: Ein Sonnenwolkenmix aktuell, wobei ich sehe es gerade in Oberösterreich sogar wolkenlos. Höchstens ein paar Schauer, zum Beispiel bei euch in Innsbruck. Sonst aber im Großen und Ganzen passt's und in Freistadt sogar bis zu 24 Grad. Viel Sonne wartet morgen auf uns, nur stellenweise startet der Tag noch grau. Richtung Nachmittag steigt dann vor allem westlich von Innsbruck das Schauerrisiko, aber es wird trotzdem richtig schön mit bis zu 25 Grad. Wiener 23 Richtung Kagran, Stau zwischen der Hansumkurve und dem Knoten Prater. Die Unfallstelle ist geräumt, es geht nur sehr langsam weiter. Besser ihr weicht über die S1 und die A4 aus, aber denkt an den Stau auf der A4 statt einwärts ab Simmering. Stau auch auf allen Zufahrten zur Tangente. A23 Richtung Südautobahn, Stau zwischen Stadlau und dem Knoten Prater. Dann staut es innerstädtisch auf der Brigitte-Nauer-Lände, Franz-Josef-Quai, der Grünberg und der Altmannsdorfer Straße statt auswärts, Währinger Gürtel bei der Nussdorfer Straße und abschnittsweise am Wiedner und Landstraße und Margaretengürtel. Niederösterreich B2 Waldviertler Straße, Stau zwischen Schwarzenau und Göpfritz, Sperre nach einem Unfall mit lokaler Umleitung. Oberösterreich A7 Richtung Westautobahn, Stau zwischen der Prinz-Eugen-Straße und dem Knoten Linz wegen Überlastung, Stau auch vor dem Römerberg-Tunnel Richtung Lände und dem Mona-Lisa-Tunnel stadtauswärts, Stau weiters auf der Umfahrung Traun bei Haid. Salzburg statt dann Stau rund um den Kapuzinerberg wegen Überlastung mit 20 Minuten Zeitverlust. Und in Tirol B auf der A13 Richtung Brenner, Stau zwischen Steinach am Brenner und Gries in der Baustelle mit 30 Minuten plus. Gute Fahrt, ihr Lieben.
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3: Ja, und da darf einer aus der heimischen Punkszene auf gar keinen Fall fehlen. Der Frontsänger von der Punkband Salo, Andreas Binder. Kein Wunder, als Kind hat er in Punk- und Metal-Bands gesungen. Und im Freundebuch hat er direkt hinter Lieblingsmusik Tic-Tac-Toe und Dead Kennedys geschrieben. Ja, und jetzt steht Salo in meinem. Happy Montagabend, ich bin die Kathi und du hörst Pirate Radio. So anders wie du.

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Kennst du diese Disco-Kabinen? Die stehen meistens auf irgendwelchen Events oder Clubs oder Festivals. Da zahlst du 3 Euro, suchst dir einen Song aus und dann quetschst du dich mit allen Menschen, die du magst oder die eben reinpassen, in diese Mini-Telefonzelle. Machst die Tür hinter dir zu und das Licht geht an. Eine Disco-Kugel an der Decke, alles glitzert und funkelt. Und gleichzeitig startet dann auch der Song, den du gewählt hast, auf volle Dröhnung. Ja, und du hast jetzt zu diesem Song Zeit zum Vollabshaken, Seele aus dem Leib singen oder eben auch einfach nur existieren und schauen, dass du nicht zerquetscht wirst. Ah ja, und lachen darfst du auf gar keinen Fall vergessen, weil da wird dann ein Fotostreifen geschossen. Ich habe das 2-mal gemacht in Berlin mit Friends. Es war immer sauwitzig und ist jetzt voll die schöne Erinnerung im Nachhinein. Und einer der Songs, den wir uns damals ausgesucht haben, das war der nächste hier auf Pirate Radio. Passend zum Urlaubsort natürlich. Hier ist Paula Carolina mit Schreien.

0: Sie hören Antonio Vivaldis Der Herbst aus dem Werk Die vier Jahreszeiten. 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
1: Jeder sechste EU-Parlamentarierin ist Opfer von sexualisierten KI-Deepfakes. Das zeigt eine neue Studie, die heute im EU-Parlament präsentiert wurde. Auch die österreichische EU-Abgeordnete Lena Schilling ist betroffen. 8 weibliche Abgeordnete sind laut Statistik direkt mit manipulierten sexualisierten Bildern dargestellt worden. Ab dem 2. Dezember gilt in der EU ein Verbot von KI-Anwendungen, mit denen User sexualisierte Bilder von Menschen ohne deren Zustimmung erstellen können. Das Familienministerium sieht die Idee einer Trauerzeit nach einer Fehlgeburt kritisch. Sozialministerin Corinna Schumann hat am Wochenende vorgeschlagen, dass Frauen ab der 16. Schwangerschaftswoche 4 Wochen freigestellt werden können. Das Familienministerium fordert weiterhin einen gestaffelten Mutterschutz, unabhängig von der Schwangerschaftswoche. In New York wird Ende Oktober ein seltenes Dinoskelett versteigert. Es handelt sich um einen sogenannten Nanotyrannus, der erst vor kurzem als eigene Gattung bestätigt wurde. Das Skelett ist knapp 2 Meter hoch und 6 Meter lang. Der Preis wird auf 6 bis 9 Millionen US-Dollar geschätzt. Kritiker bemängeln, dass solche Auktionen die Skelette der Forschung und der Öffentlichkeit entziehen. Die Flugticketpreise von Deutschland aus haben sich seit 2010 etwa verdoppelt. Das zeigen aktuelle Zahlen des Bundesverbands der deutschen Luftverkehrswirtschaft. Der durchschnittliche Preis ist von knapp unter 150 Euro auf rund 300 Euro gestiegen. Als Gründe werden unter anderem höhere Steuern und Abgaben sowie gestiegene Personal- und Betriebskosten genannt.
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4: Es ist aktuell sehr ruhig, wenig Wind, etwas Regen bei euch in Innsbruck. Der verschwindet aber bald wieder, über Nacht ist es überall trocken. Aber immer noch recht warm, zum Beispiel bei euch in Amstetten mit 23 Grad. Und auch morgen wieder richtig viel Sonne, nur in der Früh ein bisschen grau noch, aber später kann es westlich von Innsbruck vereinzelt nass werden. In Summe aber auch morgen ein richtig schöner Tag mit bis zu 25 Grad. Wieder 23 Richtung Kagran, Stau zwischen dem Absbergtunnel und dem Knoten Prater. Stau auch auf der A4 stadteinwärts ab Simmering, Stau auch noch in der Gürtelauffahrt. Vorarlberg A14 in beiden Richtungen bei Bregenz, Sperre des Citytunnels wegen einer Einsatzübung. Ihr werdet über das Stadtgebiet umgeleitet. Großes deutsches Eck A8 Richtung München zwischen Achermühle und Rohrdorf dauert es 20 Minuten länger im Baustellenbereich. Richtung Salzburg dauert es 15 Minuten mehr zwischen dem Inntal-Dreieck und Rohrdorf. Gute Fahrt!
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5: Ja, die nächste Stunde, die gehört allen Menschen, deren Herz nicht nur schnell, sondern auch hart schlägt. Das ist der Heavy Metal Monday. Jeden Montag um 19 Uhr. Spätestens dann wird auch gleich der erste Tag der Woche zum härtesten. Und heute ist von Soulfly zu Turbowolf und Ted alles dabei. Und eingeheizt wird die Stunde jetzt an diesem lauschigen Montagabend erst einmal von Pantera. Die Amis mit ihrem ersten richtigen Blitzstarter. Das sind die Cowboys from Hell. Howdy!

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1: Jeder sechste EU-Parlamentarierin ist Opfer von sexualisierten KI-Deepfakes. Das zeigt eine neue Studie, die heute im EU-Parlament präsentiert wurde. Auch die österreichische EU-Abgeordnete Lena Schilling ist betroffen. 8 weibliche Abgeordnete sind laut Statistik direkt mit manipulierten sexualisierten Bildern dargestellt worden. Ab dem 2. Dezember gilt in der EU ein Verbot von KI-Anwendungen, mit denen User sexualisierte Bilder von Menschen ohne deren Zustimmung erstellen können. In Wien startet heute der Umbau der Ringstraße. Die Rad- und Fußwege werden neu gestaltet, die Nebenfahrbahnen für Autos weitgehend gesperrt. Der erste Abschnitt zwischen Schottentor und Franz-Josefs-Quai soll bis 2027 fertig sein. Die Kosten dafür betragen 5,7 Millionen Euro. In New York wird Ende Oktober ein seltenes Dinoskelett versteigert. Es handelt sich um einen sogenannten Nanotyrannus, der erst vor kurzem als eigene Gattung bestätigt wurde. Das Skelett ist knapp 2 Meter hoch und 6 Meter lang. Der Preis wird auf 6 bis 9 Millionen US-Dollar geschätzt. Kritiker bemängeln, dass solche Auktionen die Skelette der Forschung und der Öffentlichkeit entziehen. Die Flugticketpreise von Deutschland aus haben sich seit 2010 etwa verdoppelt. Das zeigen aktuelle Zahlen des Bundesverbands der deutschen Luftverkehrswirtschaft. Der durchschnittliche Preis ist von knapp unter 150 Euro auf rund 300 Euro gestiegen. Als Gründe werden unter anderem höhere Steuern und Abgaben sowie gestiegene Personal- und Betriebskosten genannt.
2: Regenfrei geht's heute durch den Abend. Auch der Wind ist recht ruhig. Es wird halt noch sehr frisch mit maximal 12 Grad und beim Spätabendspaziergang noch das Jackerl anziehen. Ja, und morgen bekommen wir nochmal einen richtig freundlichen Oktobertag mit viel Sonne. Ein paar Schauer gibt's am ersten Nachmittag westlich von Innsbruck, dazu maximal 25 Grad. Vorarlberg A14 in beiden Richtungen bei Bregenz, Sperre des Citytunnels wegen einer Einsatzübung. Ihr werdet über das Stadtgebiet umgeleitet. Das Ganze dauert ca. bis 23 Uhr. Großes deutsches Eck A8 Richtung München zwischen Achenmühl und Rohrdorf dauert 20 Minuten länger im Baustellenbereich. Gute Fahrt!
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3: Ja, die letzte Stunde, das war die härteste Stunde des Tages. Ohne Widerrede bitte. Aber es wird wieder ein bisschen entspannter, keine Sorge. Hallo an dich und schönen Montagabend. Ich bin die Kathi, aber ich verabschiede mich jetzt auch an dieser Stelle schon wieder und überlasse dich der Nacht. Wir hören uns morgen wieder, 13 Uhr hier auf Pirate. Schönen Feierabend.

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